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1: Am Mikrofon Christina Kreuz, guten Morgen. Die anhaltende Hitze und Trockenheit wirken sich auf die Stromproduktion in Europa aus. In mehreren Ländern musste der Betrieb von Atomkraftwerken wegen Wassermangels eingeschränkt oder zeitweise eingestellt werden. Das wirft Fragen zur künftigen Stromversorgung Europas auf. Paula Schönberger und Claudia Peintner-Schmidt berichten.
2: In einigen Atomkraftwerken in Frankreich herrscht aktuell eingeschränkter Betrieb. Auch in Ungarn ist das Atomkraftwerk Boks an der Donau heruntergefahren worden. Damit fehle Ungarn die Hälfte des benötigten Stroms. Es müsse mehr importiert werden, sagt EU-Energieexperte Alexander Roth vom Bruegel-Institut in Brüssel.
3: Da sieht man auch die Wichtigkeit des europäischen Stromsystems. Ohne dem wäre es Ungarn nicht möglich, die Nachfrage zu decken. Aber das ist auch nichts Neues, das schon seit längerer Zeit.
2: Vor allem kleinere Länder sind auf Stromimporte angewiesen, weil sie ihren Bedarf nicht vollständig selbst decken können. Mit dem Klimawandel wird es daher noch wichtiger, dass sich die europäischen Staaten gegenseitig bei der Stromversorgung unterstützen. Gleichzeitig muss der Ausbau erneuerbarer Energien weiter vorangetrieben werden, insbesondere der aus Wind und Sonne.
1: Der ukrainische Präsident Zelensky wirft Russland eine gezielte Jagd mit Drohnen auf Zivilisten in der Stadt Cherson vor. Anders ist ein Video aus sozialen Netzwerken, das zeigt, wie eine Kleindrohne einen Straßenhändler angreift. Zelensky wirft Russland vor, so etwas täglich zu tun. Der Ursprung des Videos ist allerdings unklar. Wer sich heuer im Urlaub in Hotels oder an Flughäfen ins öffentliche WLAN einloggt, soll laut Microsoft vorsichtig sein. Denn 6 von 10 Cyberangriffen in der EU beginnen damit, dass jemand auf eine gefälschte Aufforderung klickt. Genau auf diese Masche setzen Hacker jetzt auch beim öffentlichen WLAN in Hotels und an Flughäfen. Microsoft beobachtet die Angriffe seit Mai und warnt jetzt weltweit. ORF-Tech-Reporterin Xin Zhang berichtet.
4: Wer sich einloggt, bekommt laut Microsoft ein gefälschtes Update-Fenster angezeigt. Klickt man darauf, installiert sich unbemerkt ein Spähprogramm, das Tastatureingaben aufzeichnet und auf Mikrofon und Webcam zugreift. Zusätzlich würden gefälschte Login-Seiten Zugangsdaten für Microsoft-Konten herauslocken. Laut Microsoft steckt eine russische Hackergruppe dahinter und Sicherheitsexperten raten dazu, solche Update-Aufforderungen zu ignorieren und stattdessen eine eigene mobile Datenverbindung zu nutzen.
1: Nach dem Vulkanausbruch in Guatemala wurde die höchste Warnstufe rot ausgerufen. Hunderte Menschen mussten wegen des Ausbruchs des Vulkan de Fuego nahe der Hauptstadt Guatemala-Stadt ihre Häuser verlassen. Der Vulkan war am Montag früh ausgebrochen. Er liegt etwa 35 Kilometer von Guatemala-Stadt entfernt und gilt als der aktivste Vulkan in Zentralamerika. Das waren die Nachrichten mit Christina Goenz.
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1: Am Mikrofon Christina Granz, guten Morgen. Russland hat die ukrainische Hauptstadt Kiew heute Nacht erneut mit ballistischen Raketen angegriffen. Dabei wurden mindestens 14 Menschen getötet, mindestens 27 Menschen verletzt. Ansgar Gersmann berichtet.
2: Die Opferzahl in der Ukraine könnte nach den nächtlichen Angriffen Russlands noch steigen. Einige Gebäude wurden schwer beschädigt und stehen in Flammen. Regelmäßig fordert Präsident Volodymyr Selenskyj mehr Druck auf Moskau. Er wirft Russland zuletzt auch vor, bewusst Jagd auf Menschen zu machen. Anlass ist ein veröffentlichtes Überwachungsvideo. Darauf zu sehen ist, wie eine Drohne einen Gemüsehändler in der Ukraine verfolgt und schließlich direkt neben ihm explodiert. Der Mann wird verletzt, überlebt aber den Angriff. Sowas sei kein Einzelfall. Russische Soldaten hätten Freude daran, Menschen zu misshandeln und zu töten, so der ukrainische Präsident auf X. Selenskyj spricht von einer Drohnensafari Russlands.
1: Im Irankrieg stehen die USA, der Iran und der Oman, dem US-Portal Axios zufolge, kurz vor einer Übergangseinigung zur Öffnung der Straße von Hormuz. Das Portal beruft sich auf US-Regierungsbeamte. Der künftige ORF-Generaldirektor Clemens Pick hat sich entschieden, wer in seinem Führungsteam arbeiten wird. Er schlägt dem Stiftungsrat, der am kommenden Dienstag bestellen wird, 3 neue in den zentralen Direktionen vor und 4 neue Landesdirektorinnen und Direktoren. Stefan Kappacher berichtet.
3: Neuer Programmchef unter Clemens Pick soll der bisherige Chefproducer Fernsehen Michael Krön werden. Er hat den erfolgreichen Europäischen Song Contest gemanagt. Für Audience und Plattformen wird Angelika Simmer-Wallinger zuständig sein, bisher Chefredakteurin in Vorarlberg. Und die Finanzen soll die bisherige Vorstandschefin der Tiroler Moser Holding Silvia Lieb übernehmen. Harald Greuter soll technischer Direktor bleiben. In den Landesstudios gibt es 4 Neubesetzungen. In Kärnten und der Steiermark übernehmen die bisherigen Programmverantwortlichen Martin Weberhofer und Sigrid Roch. In Salzburg wird der bisherige Chefredakteur Gerd Schneider Direktor und Landesdirektorin von Vorarlberg soll Julia Ordner werden, derzeit noch in Wien für die blaue Seite ORF.at verantwortlich.
1: Zum Sport. Die heftige Kritik an FIFA-Boss Gianni Infantino zeigt offenbar Wirkung. Der 56-Jährige hat für heute in Marokko kurzfristig eine Krisensitzung einberufen. Gerhard Broaska.
4: Ja, da wurden die wichtigsten Mitarbeiter der FIFA für heute in die Hauptstadt nach Rabat beordert. Die Tagesordnung hinter verschlossenen Türen ist zwar geheim, aber nachdem sich gestern auch FIFA-Generalsekretär Matthias Grafström und FIFA-Direktor Arsène Wenger von Infantino distanziert haben, wird der FIFA-Boss versuchen, zumindest sein engstes Team wieder auf Linie zu bringen. Und währenddessen postet Infantino in Social-Media-Kanälen Unterstützungserklärungen von Verbänden. Die kommen zum Beispiel aus Sri Lanka oder Bhutan, deren Stimme bei FIFA-Abstimmungen aber gleich viel zählt wie von Fußballgroßmächten wie Deutschland oder England.
1: Das waren die Nachrichten mit Christina Goenz.
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1: Am Mikrofon Christina Goenz, guten Morgen. Die Politik muss was tun. Das hört man angesichts der erneuten Hitzewelle vielerorts im Land. Und auch die Regierung hat es jetzt offenbar gehört und im Sommer per sogenannten Umlaufbeschluss des Ministerrats festgelegt, dass es für Mieter und Wohnungseigentümer künftig einfacher werden soll, Hitzeschutzmaßnahmen einzubauen. Katja Arthofer berichtet.
2: Temperaturen von 30 Grad und mehr in der Wohnung. Darüber stöhnen zurzeit viele Menschen im Land und das nicht zum ersten Mal in diesem Sommer. Abhilfe schaffen könnten da etwa Außenjalousien oder Klimaanlagen. Dafür gibt es aber nach wie vor hohe Hürden. So ist etwa die Zustimmung aller Wohnungseigentümerinnen und Eigentümer nötig. Und für Mieterinnen sind solche Maßnahmen gegen den Willen des Eigentümers überhaupt sehr schwer durchzusetzen. Und diese Hürden, so die Bundesregierung in ihrem schriftlichen Ministerratsbeschluss, werden nun abgebaut, damit, Zitat, sowohl MieterInnen als auch WohnungseigentümerInnen die Durchführung von Hitzeschutzmaßnahmen leichter durchsetzen können. Was leichter konkret bedeutet, steht nicht im Regierungsbeschluss. Das entsprechende Gesetz soll aber bis zum Herbst erarbeitet werden.
1: Nach dem Großbrand in der Wiener Lobau war die Berufsfeuerwehr auch in der Nacht im Einsatz. Einzelne Brandherde am Einsatzort beim Mühlwasser sind überwacht worden. Das Feuer brach gestern Nachmittag aus und war am Abend unter Kontrolle. Mehr als 70 Fahrzeuge der Wiener Berufsfeuerwehr und von Feuerwehren aus Niederösterreich waren im Einsatz. Die Brandursache ist noch unklar. Und das Glückskind des Tages ist offenbar eine Frau aus Italien. Sie hat im Lotto 1 Million Euro gewonnen. Doch weil sie das anfangs nicht realisiert hatte, landete der Schein im Müll. Erst durch eine aufwendige Suchaktion tauchte das Los wieder auf. Ansgar Gersmann berichtet.
3: Als die Frau aus Apulien den Lottoschein in der Annahmestelle an einem Automaten überprüft, zeigt dieser an, dass der Gewinn nicht auszahlbar sei. Sie nimmt an, sie habe verloren, der Schein landet im Müll. Erst später erfährt sie, dass das Gegenteil der Fall ist. Ihr Gewinn ist so hoch, dass er nicht vor Ort in der Trafik ausgezahlt werden kann. Doch als sie zurückkommt, um den Schein zu retten, war die Müllabfuhr schon da. Was folgt, ist eine groß angelegte Suchaktion. Der Weg des Müllfahrzeuges wird rekonstruiert. Wegen möglicherweise giftiger Abfälle sucht eine Spezialfirma nach dem Schein. Nach einem Tag geschieht das Wunder. Ein Mitarbeiter einer Sortieranlage entdeckt den unversehrten Schein in einem Müllsack. Was die frischgebackene Millionärin mit ihrem Geld macht, weiß sie auch schon. Sie muss nun erstmal die Suchaktion bezahlen.
1: Die frühere Villa von René Benko bei Innsbruck könnte ein Hotel werden. Das werde gerade in einem Verwertungskonzept geprüft, heißt es vom Insolvenzverwalter der Laurer Privatstiftung. Anders sei die Villa wohl schwer zu vermarkten, da alleine die Betriebskosten im Jahr auf 500.000 Euro geschätzt werden. Das waren die Nachrichten mit Christina Goenz.
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1: Luigi Scrosopi ist ein neuer Schutzpatron für 4 Milliarden Leute auf der Welt, 4 Milliarden Fußballspieler und Fußballfans.
2: Wie ist die Idee entstanden oder der innerliche Gedanke von Ihnen, auf die Suche zu gehen, um einen Schutzpatron zu finden für die Fußballer?
1: Die Antwort ist ganz einfach. Fußball verbindet ja Menschen auf der ganzen Welt. Luigi Scrosopi steht genau für jene Werte, die den Fußball groß gemacht haben. Teamgeist, gegenseitige Unterstützung, Respekt und natürlich die gemeinsame Freude am Spiel.
2: Was ist der Hintergrund hinter dieser Person? Also Sie haben ja auch eine Reise nach Italien gewagt, um ihn zu finden. Wie ist das alles entstanden?
1: Das ist eine lange Geschichte. Hier darf ich auf das Buch von Hermann Guaras verweisen, was diese Geschichte, für mich ein zeithistorisches Dokument, mit diesem Buch heute hier präsentiert.
2: Was verbindet Sie mit diesem Schutzpatron?
1: Mich verbindet mit dem Schutzpatron auch als Fußballfan genau diese Werte, die den Fußball erfolgreich gemacht haben. Teamgeist, gegenseitige Unterstützung, die Freude am Spiel und natürlich der Respekt und die gegenseitige Unterstützung.
2: Was ist das Besondere und Einzigartige, heute hier zu stehen und in Velden, also in Kärnten, in Ihrer Heimat, diese Buchpräsentation zu veranstalten?
1: Für mich ist das heute ein zweiter wunderschöner Moment. Der erste Moment war eine Begegnung mit Papst Franziskus, als er meine Hand nahm, mir tief in die Augen blickte und sprach Gratulazione. Das war für mich ein bewegender Moment, weil in diesem Moment war der Schutzpatron für 4 Milliarden Leute auf der ganzen Welt quasi geschaffen. Und heute ist es genauso ein schöner Moment im Rahmen dieser Buchpräsentation und im Beisein vieler Persönlichkeiten heute hier. Es kommt auch eine Delegation aus Italien, diesen Moment beiwohnen zu dürfen und diesen Moment zu genießen.
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3: Wissen Sie, ich war einfach fasziniert von diesem Abenteuer, das da passiert ist. Es ist ja nicht nur die Geschichte eines Heiligen, es ist auch die Geschichte von der Suche. Und es gibt das so, in der Psychologie nennt man das so Kairos-Momente, Schlüsselmomente. Da fährt es wie ein Blitz in einen Menschen und dann passiert da was. Ja, das ist wie Steine in einen Teich werfen. So würde ich das sagen. Ne? Und dann erst der kleine Kreis, dann der größere Kreis und am Ende wackelt das Schilf und dann du wunderst dich, warum das Schilf wackelt. Und für mich sind wir jetzt in einer Phase, wo das Schilf anfängt zu wackeln. Der Vatikan ist involviert und alles fing an mit einem Gedanken. Da sitzt der Mensch im Flugzeug und fragt sich, gibt es eigentlich einen Schutzpatron der Fußballer? Das Flugzeug fliegt übers Stadion in Neapel und dann fragt er seinen Nachbarn im Flugzeug, gibt es den? Und er sagt, ja, keine Ahnung. Und dann geht er zu seinem Pfarrer und der Pfarrer sagt, keine Ahnung. Und dann geht er zu seinem Bischof und der Bischof sagt, ich weiß es nicht. Und jetzt fängt er so einen Weg an mit einem Gutachten, mit Professoren, der dann letztendlich in den Vatikan führt, wo heute Statue steht. Und solche Momente, solche Geschichten finde ich unheimlich spannend.
2: Also es klingt auch sehr spannend. Was dürfen sich die Leser und Leserinnen erwarten? Also wie ist das Buch über diesen Schutzpatron aufgebaut?
3: Also das Buch, wir haben es jetzt so geschrieben, oder ich habe es jetzt so geschrieben, das Buch erzählt drei Geschichten. Erstmal die Geschichte von dem heiligen Luigi. Den kennt ja keiner, den kannte ja keiner. Also da ist jetzt so ein unbekannter Heiliger und plötzlich ist der Schutzpatron der Fußballer und Fußballerinnen und der Fans. 4 Milliarden Menschen haben jetzt einen Heiligen. Ja, das ist so die erste Geschichte. Die zweite Geschichte ist dieses Abenteuer. Wie findet man und wie macht man einen Schutzpatron? Und die dritte Geschichte ist, was bewirkt das alles? Was ist da jetzt alles passiert? Ja, weil der schlägt ja schon weltweit Wellen. Da gibt es in Tansania ein Projekt und in Kanada gibt es einen Fußballverein, der heißt Scrosopi FC. Der hat sie nach dem Heiligen getauft und die haben sich getauft und sind Meister geworden. Ist doch völlig verrückt. Oder ein Zeichen, je nachdem, wie man das interpretieren will.
2: Was bedeutet es Ihnen, heute hier zu stehen und diese Buchpräsentation auch mit zwei Legenden in Schwung zu bringen?
3: Das ist natürlich ein ganz großer Moment. Klaus Augenthaler, Herbert Prochaska, das ist ja, das sind so Idole aus der Kindheit oder aus der Jugend. Ja, und das ist wirklich ein ganz großer Moment. Ich freue mich sehr.
2: Herr Augenthaler, wie lässt sich ein Heiliger mit dem Fußball kombinieren?
4: Heiliger mit dem Fußball kombinieren? Ich war Ministrant. Ich war zwar nicht heilig, aber ich habe dann zwei Sportarten gehabt, im Winter Eishockey und im Sommer Fußball spielen.
2: Und wie stehen Sie zu diesem Schutzpatron und dass es jetzt endlich einen gibt für alle Fußballer und Fußballfans?
4: Ich glaube, es gibt es in vielen Sportarten. Man sieht ja immer, wenn man dann, was ich, das schwierige Sportarten sind, wie Skispringen oder Skifahren, dass sie sich bekreuzigen. Und beim Fußball ist es ja nicht anders. Wenn ich heute aufs Spielfeld

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2: Mikrofon Kristina Gojc. Die anhaltende Hitze und Trockenheit wirkt sich auf die Stromproduktion in Europa aus. In mehreren Ländern musste der Betrieb von Atomkraftwerken wegen Wassermangels eingeschränkt oder zeitweise eingestellt werden. Katja Winkler aus unserer Wirtschaftsredaktion, wie steht es derzeit um die Stromversorgung?
3: Die Hitze und die Trockenheit machen inzwischen auch der Stromversorgung zu schaffen. In Frankreich und Rumänien mussten einige Atomkraftwerke ihre Leistung drosseln oder zeitweise sogar abschalten, weil die Flüsse zu wenig Wasser führen. Das Wasser wird nämlich zur Kühlung der Reaktoren gebraucht. Noch hat das keine größeren Auswirkungen. Länder wie Rumänien gleichen die Ausfälle derzeit mit zusätzlichen Stromimporten aus.
2: Und muss die Stromversorgung in Europa also künftig neu gedacht werden?

0: Nun, Expertinnen und Experten gehen davon aus, dass Atomkraftwerke auch künftig Teil der Stromversorgung bleiben. Wegen zunehmender Hitze könnten sie aber öfter ihre Leistung drosseln oder zeitweise vom Netz gehen. Umso wichtiger wird also der weitere Ausbau von Wind- und Solarenergie. Gleichzeitig braucht es eine enge Zusammenarbeit der europäischen Länder, damit die Stromversorgung auch in Zukunft gesichert bleibt.
1: Berichte Katja Winkler aus unserer Wirtschaftsredaktion. Bei den russischen Angriffen heute Nacht auf Kiew konnte die Ukraine eigenen Angaben zufolge keine einzige Rakete abschießen. Kiew klagt seit längerem über einen Mangel an Abwehrraketen für die Luftverteidigung. Die russische Armee habe demnach 28 Raketen und 115 Drohnen abgefeuert. 98 Drohnen konnten abgefangen werden. Bei den Angriffen auf Kiew kamen mindestens 15 Menschen ums Leben. Dutzende wurden verletzt. In den USA sorgt derzeit eine Welle an Durchfallerkrankungen für Aufsehen und beschäftigt mittlerweile auch die Behörden. Tausende Menschen sind betroffen. Bisher gibt es 2 Todesopfer. Experten vermuten verunreinigten Salat eines Großhändlers als möglichen Auslöser. Zum Sport heute steigen die Austria und St. Pölten Frauen in die Fußball-Champions League-Qualifikation ein. Zum Auftakt bestreiten die Österreicherinnen ein Miniturnier um den Einzug in die 3. Quali-Runde. Sportreporter Christoph Ott.
2: Für die Wiener Austria geht es ab 11 Uhr im slowenischen Radenci im Halbfinale gegen Hajduk Split. Nach der 0:1 Niederlage gegen St. Pölten zum Liga-Auftakt wollen die amtierenden Meisterinnen zurück auf die Siegerstraße. Im Erfolgsfall wartet am Samstag entweder Gastgeber NK Mura oder Farol Constanta. Die SKN-Frauen empfangen ab 18 Uhr in St. Pölten die Frauen von Young Boys Bern. Die Vizemeisterinnen sind zuletzt 4 Jahre in Folge in der Gruppen- bzw. Liga-Phase der Champions League gestanden und wollen heute den ersten Schritt zurück in die Königsklasse machen. Gewinnen die Niederösterreicherinnen, wartet im Finale voraussichtlich Sporting Lissabon. Nur die Siegerinnen der beiden Miniturniere schaffen den Sprung in die 3. Qualifikationsrunde und halten damit die Chance auf einen Platz in der Champions League Ligaphase am Leben.
1: Christoph Ott hat berichtet. Das waren die Nachrichten mit Christina Greunz.
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1: Am Mikrofon Christina Kreuz. Wer sich heuer im Urlaub in Hotels oder an Flughäfen ins öffentliche WLAN einloggt, soll laut Microsoft vorsichtig sein. Denn 6 von 10 Cyberangriffen in der EU beginnen damit, dass jemand auf eine gefälschte Aufforderung klickt. Genau auf diese Masche setzen Hacker jetzt auch beim öffentlichen WLAN in Hotels und an Flughäfen. Microsoft beobachtet die Angriffe seit Mai und warnt jetzt weltweit. Tech-Reporterin Xinjiang berichtet.
2: Wer sich einloggt, bekommt laut Microsoft ein gefälschtes Update-Fenster angezeigt. Klickt man darauf, installiert sich unbemerkt ein Spähprogramm, das Tastatureingaben aufzeichnet und auf Mikrofon und Webcam zugreift. Zusätzlich würden gefälschte Login-Seiten Zugangsdaten für Microsoft-Konten herauslocken. Laut Microsoft steckt eine russische Hackergruppe dahinter und Sicherheitsexperten raten dazu, solche Update-Aufforderungen zu ignorieren und stattdessen eine eigene mobile Datenverbindung zu nutzen.
1: Erneut hat ein KI-Modell alarmierende Hacker

0: Fähigkeiten gezeigt. Britische Sicherheitsforscher ertappten die KI in einem Testlauf beim Versuch, in Eigeninitiative eine Schwachstelle in öffentlich zugängliche Software einzuschleusen. Um damit durchzukommen, versuchte das KI-Modell Mythos 5 der Entwicklerfirma Anthropic, den Experten zufolge sogar per E-Mail einen zuständigen Menschen zu manipulieren. Den Zugang zum Internet hatten die Forscher den KI-Modellen von Anthropic und OpenAI im Zuge der Tests absichtlich gewährt, heißt es. In den USA sorgt derzeit eine Welle an Durchfallerkrankungen für Aufsehen und beschäftigt mittlerweile auch die Behörden. Tausende Menschen sind betroffen. Bisher gibt es 2 Todesopfer. Experten vermuten verunreinigten Salat eines Großhändlers als möglichen Auslöser. Felix Schneider-Sturm berichtet.
1: Seit Anfang Mai sind in den USA mehr als 10.000 Fälle der Durchfallerkrankung Cyclus Boreasis gemeldet worden. 2 Menschen im Bundesstaat Michigan sind gestorben. Laut der US-Gesundheitsbehörde CDC haben die verstorbenen Personen an Vorerkrankungen gelitten, die durch die Infektion und die damit einhergehende Dehydration verschlimmert wurden. Cyclus Boreasis wird durch einen Parasiten ausgelöst, der über mit Fäkalien verunreinigte Lebensmittel oder Wasser übertragen wird. Er befällt den Dünndarm, ist im Normalfall aber nicht lebensgefährlich. Noch nie wurden in den USA so viele Fälle dieser Erkrankung gemeldet wie jetzt. Behörden vermuten verunreinigten Eisbergsalat aus Mexiko vom Großhändler Taylor Farms als Auslöser, der in mehreren Filialen der Fastfood-Kette Taco Bell serviert wurde.
0: Die großen Waldbrände westlich von Athen sind unter Kontrolle, aber längst noch nicht vollständig gelöscht. Weiterhin bekämpft die Feuerwehr sowohl am Boden als auch aus der Luft rauchende Glutherde und neu entflammende Kleinbrände. Die genauen Schäden an Besitz und Natur sind noch nicht beziffert. Das waren die Nachrichten mit Christina Greunz. Das Wetter.
2: Sehr heiß geht es im Osten Richtung Nachmittag. Etwa 36 Grad sind es bereits in Mattersburg. Hitzepol bleiben Niederösterreich, Wien und das Burgenland. Hier sind heute wieder bis zu 40, 41 Grad möglich. Deutlich weniger heiß wird es, je weiter wir nach Westen schauen. Etwa 30 Grad der Höchstwert zum Beispiel im Bregenzer Wald. Zur Sonne kommen jetzt allmählich Quellwolken im Bergland, im Waldviertel und im Mühlviertel und in weiterer Folge ein paar Regenschauer und Gewitter am Nachmittag. Die können vereinzelt kräftig werden. So viel zum Wetter von Daniel Stanker.

0: Ura je 12 in 30 minut.
1: Willkommen zum Mittagsjournal. Schwieriger Waldbrandeinsatz in Flattach im Mölltal. Löschen im steilen Gelände geht nur mit Hubschrauberhilfe. Die Trockenheit im Land lässt Bäche versiegen und wird immer mehr zur Gefahr von Fischen. Das Land hat die Lizenzen für das kleine Glücksspiel neu vergeben. Ein Verbot ist vom Tisch, Einnahmen in Millionenhöhe sind damit gesichert. Und beim Wetter bleibt es weiter heiß und weitgehend trocken heute bei bis zu 37 Grad.
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1: Seit Tagen wird davor gewarnt und jetzt ist es passiert. In Flattach im Mölltal, hoch über der Rackerschlucht, brennt seit gestern Abend ein Wald. In extrem steilem Gelände, deshalb ist der Löscheinsatz ohne den Polizeihubschrauber Libelle nicht zu schaffen, sagt Feuerwehreinsatzleiter Michael Salentinik.
3: Die Meldung war gestern die erste, um 4:45 haben sie von der Gegenseite, von einer Alm, nur Rauchentwicklung entdeckt und das war eigentlich die Erstmeldung.
4: Wie lange hat es denn gedauert, um die ersten Einsatzmannschaften sozusagen dahin zu bringen?
3: Es war eben zuerst nur die Rauchentwicklung, vermutlich ist es von Gewitter von Sonntag oder von Samstag, weil da oben ist in einem leichter Blitz eingeschlagen und der Brand war ziemlich in der Erde drin, ist tief eingegangen, nicht oberflächlich, deswegen ist der Brand erst später ausgebrochen und deswegen waren die Löscharbeiten auch so schwierig, weil man von oben in den Hubschrauber wohl das Oberfläche leider löscht. Weil eben die Mannschaft da muss mit Krampen und mit Pickel das ganze Wurzelwerk und das alles aufschlagen.
4: Das heißt, es mussten gestern noch Feuerwehrleute mit dem Hubschrauber hinaufgeflogen werden?
3: Es geht da ziemlich ein Weg auf, aber da sind noch 300-400 Meter, weil da oben, wo der Brandherd war, und von da oben weg hat der Hubschrauber unsere Feuerwehrmänner aufgeflogen. Eine große Gefahr da oben mit vielleicht Steinschlag oder eben bei der Hitze. Wenn der Wald was abtritt, das ist nämlich ziemlich weit oben. Und also knapp vor der Waldgrenze, sagen wir so. Also zum Aufgehen war fast keine Chance, weil da Felswände sind auch Steile. Und deswegen sind die mit dem Tower aufgeflogen worden, mit dem Hubschrauber.
4: Das heißt, der Brand ist aktuell unter Kontrolle?
3: Er ist soweit unter Kontrolle, dass er sich nicht weiter ausbreiten kann. Aber eben die Löscharbeiten dauern noch an. Wir haben da kein Wasser, wir müssen die Löschrucksäcke leerer runterfliegen und nachher einfach mit dem Voller wieder den Hubschrauber aufbringen, weil oben kein Wasser vor Ort ist.
1: Sagt Feuerwehreinsatzleiter Michael Salentinik im Gespräch mit Konrad Weichselbraun. Wald- und Flurbrände sind eine Folge der extremen Hitze, aber auch die Flüsse und Bäche leiden extrem unter dem ausbleibenden Niederschlag. Manche Bachläufe sind bereits ausgetrocknet. Die Umweltabteilung des Landes spricht von einer kritischen Phase, auch für die Fische. Große Umsiedelaktionen wie in anderen Bundesländern sind vorerst aber noch ausgeblieben, berichtet Barbara Veit.
5: Im vergangenen Monat hat es in Kärnten um fast die Hälfte weniger geregnet als durchschnittlich zu dieser Zeit. Bächen geht dementsprechend das Wasser aus. Ein Problem für die Fische, die dort leben, sagt der stellvertretende Landesfischereiinspektor Thomas Friedl.
6: In den Bächen, wo in denen Forellen vorkommen, das sind Kaltwasserfische, die brauchen erstens einmal kurz Wasser. Das sollte es eigentlich nicht wesentlich über 20 Grad hinausgehen, die Wassertemperatur. Und wenn jetzt dann die Durchmischung nicht gegeben ist, bei dieser Wärme des Wassers ist natürlich der Sauerstoffgehalt auch gering. Und das ist natürlich für diese Fischarten dann tödlich.
5: Noch müssten die Fische aber nicht in tiefere Gewässer umgesiedelt werden, sagt Friedl. Und dem Land Kärnten seien auch keine Funde von toten Fischen gemeldet worden.
6: Ich war gestern jetzt im Kärntner Unterland unterwegs, also direkt so Neckarsee und so weiter. Und da ist schon auffallend, dass etliche Gewässer wie der Sucherbach ausgetrocknet sind und andere extrem geringe Wasserführungen haben. Aber interessanterweise war, dass ich eigentlich keine toten Fische gesehen habe.
5: Wahrscheinlich seien die Fische laut dem Fischereiinspektor mit den letzten Wellen in andere Gewässer mitgeschwommen. Eine Ausnahme ist das Geiltal. Dort sind viele Bachbetten steinig, deshalb versickert das Wasser schneller. Thomas Friedl.
6: Und da haben wir zum Beispiel das so gehandelt, dass der Fischereirevierausschuss dort eine Vollmacht oder eine Genehmigung hat für Elektrobefischungen ohne Vorankündigung, damit sie im Notfall dann praktisch diese Fische bergen.
5: Sprich, die Fische werden kurz mit Strom betäubt und dann eingefangen, ohne zusätzlichen Stress für die Tiere. Das sei heuer auch schon gemacht worden, so Friedl.
1: Das Land Kärnten will weiterhin kein Verbot des kleinen Glücksspiels, dafür aber strenge Regeln. Immerhin nimmt das Land damit pro Jahr 8,4 Millionen Euro ein. Gemeint sind Glücksspielautomaten außerhalb von Casinos, aufgestellt in eigenen Salons. Die Betreiber brauchen dafür eine Genehmigung. Diese Lizenzen wurden jetzt vom Land neu vergeben. Adrian Mikula und Hannes Orasche berichten.
7: Alle 10 Jahre muss das Land Kärnten neu entscheiden, welcher Anbieter Genehmigungen für das sogenannte kleine Glücksspiel bekommt. Und auch jeder Automat selbst und deren Standorte müssen behördlich geprüft und genehmigt werden. Grund ist der Spielerschutz. Um die Lizenz für das kleine Glücksspiel haben 4 Anbieter beim Land angesucht und ein Konzept eingereicht, sagt Adrian Plessin, Leiter der zuständigen Abteilung Wirtschaft des Landes.
8: Wir haben als Behörde mit einer unabhängigen Bewertungskommission diese Konzepte sehr intensiv geprüft. Wir haben insgesamt rund 30.000 Seiten und deutlich über 500 Anlagen ausgewertet, geprüft und beurteilt und auch weitere Erhebungen durchgeführt. Das war ein enormer Aufwand, den wir betrieben haben, um für den Spielerschutz in Kärnten das beste Ergebnis zu erzielen.
7: Durchgesetzt haben sich letztendlich 3 der 4 Bewerber, die Glücksspielanbieter Admiral, Fair Games und Amatic. Ab September sollen sie, wie auch bisher an 26 Standorten in Kärnten, Glücksspielautomaten betreiben dürfen. Allerdings nur unter strengen behördlichen Auflagen und Kontrollen, sagt Plessin.
8: Die Konzepte wurden von hochrangigen Experten im Bereich Spielerschutz und Suchtprävention auch bewertet. Das heißt, die Konzepte, so wie sie eingereicht wurden, sind durchaus geeignet, entsprechend suchtpräventiv auch zu wirken und ein Abdriften in die Illegalität zu verhindern.
7: Ein Verbot des kleinen Glücksspiels, wie in anderen Bundesländern bereits umgesetzt, sei in Kärnten hingegen nicht geplant, heißt es.
1: Der Mikroelektronikkonzern Infineon mit Hauptsitz in Villach sieht sich auf Wachstumskurs. Umsatztreiber sei vor allem die künstliche Intelligenz. Heute hat der Konzern von einem Rekordumsatz im 3. Quartal gesprochen. Mehr von Birgit Rumpf-Buckelsheim.
9: Es ist vor allem der Einsatz der künstlichen Intelligenz in immer mehr Lebens- und Wirtschaftsbereichen, der Infineon das Wachstum bringt. Künstliche Intelligenz verbraucht viel Strom und die Chips von Infineon helfen beim Energiesparen. Die Stromversorgungslösungen für Rechenzentren seien der wichtigste Wachstumstreiber, sagte heute Infineon-Vorstand Jochen Hanebeck. Der Mikrochip-Hersteller kommt aber auch gut durch die Krise in Teilen der Automobilbranche. Infineon entwickelt und produziert ja auch Chips, die Auto immer intelligenter machen. Die Aufträge würden auch hier anziehen, heißt es, und sinngemäß, man sei breit genug aufgestellt, um die Turbulenzen bei einigen Autoherstellern zu durchtauchen. Unter dem Strich ist der Umsatz des Halbleiterkonzerns weltweit auf 4,1 Milliarden Euro im 3. Quartal gestiegen. Zahlen zu einzelnen Standorten werden nicht kommuniziert, Österreich mit Villach spiele aber eine wichtige Rolle bei der Entwicklung, heißt es von einer Sprecherin. In Österreich beschäftigt Infineon 5.800 Menschen, den Großteil in Villach und Graz.
1: Gut ein Monat, nachdem die Reformkommission ihren Bericht zu den Missständen in den SOS-Kinderdörfern veröffentlicht hat, nimmt jetzt die Organisation selbst Stellung dazu. Man sei bereit, Verantwortung für die Vorgänge in der Vergangenheit zu übernehmen und habe bereits damit begonnen, die Empfehlungen der Reformkommission umzusetzen, heißt es von SOS-Kinderdorf. Allein in Kärnten hat die Staatsanwaltschaft gegen fast 200 Personen aus dem Umfeld des Kinderdorfes in Moosburg ermittelt. Romy Siegert-Klipstedt berichtet.
10: Missbrauch, Quälen und Vernachlässigung lauten die Vorwürfe. Kinder und Jugendliche sollen von SOS Kinderdorf Mitarbeiterinnen und Mitarbeitern über Jahre hinweg gequält, vernachlässigt und schwer misshandelt worden sein. In Österreich, aber auch im Ausland, unter anderem auch von Hermann Gmeiner, dem Gründer von SOS Kinderdorf. Die Verantwortlichen seien diesen Vorwürfen jedoch nicht nachgegangen, heißt es im Bericht der Reformkommission. Vielmehr habe man versucht, das Ganze unter der Decke zu halten. In der Stellungnahme zum Bericht gibt SOS Kinderdorf jetzt eine ganze Reihe von Fehlern zu. Etwa auch, dass man im Jahr 2008 die Vorwürfe gegen eine Kinderdorfmutter in Moosburg nicht gemeldet bzw. angezeigt hat. All das werde jetzt aufgearbeitet und in den laufenden Reformprozess eingearbeitet, heißt es von der neuen Geschäftsführung von SOS Kinderdorf. Unterdessen laufen die Ermittlungen der Staatsanwaltschaft Klagenfurt weiter. Derzeit laufen 14 Verfahren, 198 Personen werden als Beschuldigte geführt, mehr als 80 Fälle sind bereits abgeschlossen.
1: Berichtet Romy Sigurd-Klippstädter und wir kommen zur Vorschau auf Kärnten heute um 19 Uhr in ORF 2. 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Das und mehr dann in Kärnten heute um 19 Uhr in ORF 2. Und ich habe jetzt noch die Wetteraussichten für Sie. Die Hitzewelle hat Kärnten weiter fest im Griff. Vielfach scheint die Sonne vom tiefblauen Himmel. Am Nachmittag bilden sich vor allem über den Bergen von den Tauern bis zur Turach mächtige Quellwolken. Sie sorgen für einzelne Hitzegewitter. Erste Schauer gibt es derzeit schon in den Tauern und in den Karnischen Alpen. Meist bleibt es aber heute weiterhin trocken bei bis zu 37 Grad. Morgen am Donnerstag, da gibt es dann wieder viel Sonne und es wird wieder sehr heiß bei bis zu 36 Grad. Am Abend steigt dann morgen die Wahrscheinlichkeit für Gewitter, vor allem in Oberkärnten. Derzeit hat es in Klagenfurt 32 Grad. Und das war das Radio Kärnten Mittagsjournal mit Bernd Radler. Im Namen des Teams einen angenehmen Nachmittag.
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1: Im Studio Arthur Treinacher. Der Vorschlag, künftig erst nach 45 Beitragsjahren und frühestens mit 65 Jahren in Pension zu gehen, sorgt weiter für Diskussionen. Während ÖVP und Neos den Vorstoß unterstützen, lehnen SPÖ und Arbeiterkammer ihn ab. Sie warnen vor Nachteilen, vor allem für Frauen. Felix Novak berichtet.
2: Am kommenden Sonntag haben Pensionisten im Schnitt schon so viel Geld bekommen, wie Pensionistinnen erst bis Jahresende erwarten können. Darauf soll der jährliche sogenannte Equal Pension Day aufmerksam machen. Die Pensionslücke zwischen Männern und Frauen von etwa 40% ist in Österreich zwar zuletzt minimal geschrumpft, sie ist aber immer noch die zweithöchste in der EU, kritisiert Arbeiterkammerpräsidentin Renate Anderl.
3: Wir wollen auch nicht jedes Jahr dieselben Ungerechtigkeiten erklären und wir wollen auch nicht jedes Jahr hier stehen und dieselben Forderungen aufstellen.
2: Sprich, mehr anrechenbare Betreuungsjahre und ein Bonus-Malus-System, um Unternehmen die Beschäftigung älterer attraktiver zu machen. Die Debatte über ein höheres Pensionsantritts Alter will Anderl hingegen nicht führen. Sie fürchtet, dass dadurch vor allem die Arbeitslosigkeit unter Älteren steigen würde.
1: Mitten in der Hitzewelle hat die Regierung Maßnahmen für besseren Hitzeschutz in Wohnungen und Schulen beschlossen. Unter anderem soll der Einbau von Klimaanlagen erleichtert werden. Klimaforscher Hans-Joachim Schellenhuber hält das allerdings für den falschen Weg.
4: Wenn Sie jetzt eine Klimaanlage nehmen, und ich habe absolut Verständnis dafür, dass man sich, wenn man in einer Dachgeschosswohnung in Wien ist, dass man sich eine Klimaanlage einbaut. Was passiert aber? Eine Klimaanlage verteilt Wärme nur um, nämlich von innen nach außen. Die Wärme wird nach außen geblasen und erhitzt dann die Straßen zum Beispiel, die ohnehin schon aufgeheizt werden durch Asphalt, durch Beton, der zurückstrahlt und so weiter. Mit anderen Worten, wenn wir dann wirklich dahin kommen, dass vielleicht 50% der Wohnungen Klimaanlagen haben, damit man nachts wenigstens einigermaßen entspannt schlafen kann, dann legen sie dafür das öffentliche Leben außerhalb der Wohnungen lahm, nicht? Also man kann der Wärme auf die Weise nicht entkommen.
1: Sagt Hans-Joachim Schellenhuber, Generaldirektor des Internationalen Instituts für angewandte Systemanalyse in Laxenburg bei Wien. Israels Ministerpräsident Netanyahu hat dem Plan zur Entwaffnung der Hamas in seiner derzeitigen Form nicht zugestimmt. Israel habe stattdessen Änderungsvorschläge übermittelt. Hintergrund ist ein Streit über den Ablauf. Netanyahu verlangt die vollständige Entwaffnung der Hamas, bevor sich Israels Armee aus dem Gazastreifen zurückzieht. Der nordische Kombinierer Johannes Lamparter hat in Courchevel bei einem Trainingssturz möglicherweise Verletzungen im Knie und im Sprunggelenk erlitten. Das gab der ÖSV bekannt. Der Tiroler klagte anschließend über Schmerzen im rechten Knie und im rechten Knöchel. Das waren die Nachrichten mit Arthur Treinacher. Zum Wetter.
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1: Am Mikrofon Arthur Treinacher. Österreich hat wieder einen neuen Hitzerekord. In Bad Deutsch-Altenburg in Niederösterreich wurden vor kurzem 41,2 Grad im Schatten gemessen. Damit wurde der erst gestern aufgestellte Allzeitrekord von 41 Grad in Wien-Stammersdorf erneut übertroffen. Und es könnte heute noch heißer werden. In der Ukraine sind bei nächtlichen Angriffen mindestens 17 Menschen getötet worden, 27 weitere verletzt. Russland hat die Angriffe mit ballistischen Raketen verstärkt und das bringt die Ukraine in Bedrängnis, da ihr Abwehrsysteme fehlen. Teresa Kulowitsch berichtet.
2: 24 ballistische, 4 Hyperschallraketen und 115 Drohnen meldet die ukrainische Luftwaffe in der Nacht. Von den Drohnen konnte man einen Großteil abfangen, anders ist das bei den Raketen. Denn der Ukraine fehlt es an Abwehrsystemen wie dem Patriot-System aus den USA. Vergangene Woche, nach einem Treffen zwischen Trump und Zelensky, hatte der ukrainische Präsident davon berichtet, dass ihm Trump zugesagt hätte, diese Patriot-Systeme selbst produzieren zu dürfen. Am Wochenende kam allerdings Zurückhaltung aus Washington. Russland hat zuletzt die Angriffe mit Raketen verstärkt. Aber auch die Drohnen bleiben ein Problem. Russland mache gezielt Jagd auf Zivilisten, wie Zelensky sagt. Dazu hat die Ukraine auch ein Video von einem verfolgten Gemüsehändler veröffentlicht. Ein Vorgehen, das die UNO bereits letztes Jahr als Verbrechen gegen die Menschlichkeit verurteilt hat.
1: Zum bevorstehenden Equal Pension Day am Sonntag fordern Arbeiterkammer, ÖGB, Caritas und Pensionistenverband mehr Maßnahmen gegen die Pensionslücke zwischen Frauen und Männern. Die Arbeiterkammer verlangt den Ausbau der Kinderbetreuung und bessere Chancen für ältere Beschäftigte. Die Caritas warnt, dass Sparmaßnahmen vor allem Frauen mit niedrigem Einkommen treffen. Ein mutmaßlich rechtsextremer 14-jähriger Terrorverdächtiger muss in Tirol weiter in Untersuchungshaft bleiben. Sein Anwalt hat heute auf die Durchführung einer Haftprüfung verzichtet. In Tirol Patrick Meierhofer.
3: Die Haftprüfungsverhandlung ist heute abberaumt worden. Die Verteidigung verzichtete auf die Durchführung. Damit bleibt der 14-jährige Tiroler bis vorerst 7. September in Untersuchungshaft. Als Haftgründe waren Tatbegehungs- und Verdunkelungsgefahr angenommen worden. Der mutmaßlich rechtsextreme 14-Jährige soll sich über einen Messenger-Dienst mit einem Gleichgesinnten über Anschlagspläne ausgetauscht haben. Er ist an seiner Wohnadresse von Cobra-Beamten festgenommen worden. Bei einer Hausdurchsuchung wurde Propagandamaterial, ein Kampfmesser, eine Softwaffe und 2 taktische Helme sichergestellt. Der 14-Jährige befindet sich seit 22. Juli in der Justizanstalt in Innsbruck.
1: ORF-Generaldirektorin Ingrid Thurnherr hat ORF-3-Geschäftsführer Peter Schöber wegen Compliance-Vorwürfen mit sofortiger Wirkung abberufen und beurlaubt. Eine interne Prüfung habe ergeben, dass sein Verhalten in mehrfacher Hinsicht mit einer Führungsfunktion im ORF nicht vereinbar sei. Das waren die Nachrichten mit Arthur Treinacher. Zum Wetter.
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2: Ort das Mehrzweckhaus in der Fraktion Sahoms Achomitz in der slowenischen Gemeinde Hohenturn im Gailtal im westlichen Kärnten. Mehr als 100 Bürgerinnen und Bürger kamen zur Premiere des Films »Wenn die Erinnerung reift« – Kosori Spomin von Anna Grilz. Überlebende und Nachfahren der 1942 von den Nazis deportierten. Mehrsprachig läuft die Veranstaltung ab, deutsch-slowenisch. Immer weniger slowenische Kärntnerinnen sprechen Slowenisch. Das Deutsche verdrängt die Sprache der Region. Österreichische Minderheitenpolitik. Gastgeber war der Kulturverein SPD Sila, den es schon lange gibt, erzählt Obmann Daniel Meschnick.
3: Und unser Verein gibt es seit über 120 Jahren und wir versuchen hier das Slowenische und auch den slowenischen Gailtaler Dialekt zu erhalten.
2: Im Gailtal, wie bereits erwähnt, sprechen nur mal wenige Einwohnerinnen Slowenisch. Der Kulturverein versucht deshalb zu retten, was noch zu retten ist.
3: Im Gailtal ist das Randgebiet des slowenischen Gebiets und wir haben noch weniger aktive Sprecher oder solche, die es verstehen, wie vielleicht im Russen oder im Jauntal.
2: Der Kulturverein SPD Sila agiert zweisprachig, um auch die deutsch sprechenden Sloweninnen zu erreichen. Dass eine demokratische Republik die Vielfalt nicht fördert, das eigene andere, ist enttäuschend. Hier springt der Kulturverein ein, letzthin mit einigen Initiativen, sagt Obmann Daniel Meschnick.
3: Ja, also am Donnerstag war die Präsentation des Projekts mit den Volksschulkindern. Die haben sich mit der Deportation beschäftigt, also auf kindgemäße Weise, und haben das dann in einem Stationenbetrieb präsentiert. Am nächsten Tag war dann das Kontrastprogramm. Da haben die Kinder, also einige dieser Kinder, haben dann beim Puppentheater mitgespielt. Die haben auf in slowenischer Sprache Pippi Langstrumpf im Gailtal sozusagen Pika Banaschan dargestellt. Das war die Premiere und heute war die Premiere des Films von der Anna Grilz mit ihren persönlichen Eindrücken zur Aussiedlung, im Speziellen zu ihrem Großvater Stanko Cvita, der auch ausgesiedelt wurde.
2: Der Film von Anna Grilz über das sich erinnern an die gewalttätige Geschichte ist beeindruckend. Die Geschichte hinterließ nicht nur Spuren bei den Überlebenden und den unmittelbaren Nachfahren, sondern auch bei der dritten Generation.
3: Es war einerseits bedrückend, es hat natürlich, nachdem das meine Verwandtschaft ist, die das gemacht hat, waren auch, und man sie kennt, waren doch auch einige lustige Szenen dabei, aber im Großen und Ganzen war es natürlich eine Erinnerung mit sehr schweren Gedanken, auch wie das damals war, aber auch wie die heutige Generation damit umgeht, wie sie diese Zeit oder das, was sie von ihren Großeltern mitgekriegt haben, wie sie das verarbeiten.
2: Die Vorfahren von Daniel Meschnick wurden nicht deportiert. Sein Vater hatte Glück gehabt, sagt er.
3: Bei meiner Familie ist ein bisschen anders. Die sind Gott sei Dank nicht ausgesiedelt worden. Mein Opa hat in den Krieg ziehen müssen. Ist aber Gott sei Dank und bald in Gefangenschaft geraten und dem ist es relativ gut gegangen und ist dann auch wieder gesund nach Hause gekommen. Aber er hat mir auch schon Sachen erzählt, dass zum Beispiel, er war Organist in der Göracher Kirche und hat mir dann erzählt, wie erzählt man das an Kind, gell? Dass da eine schlimme Zeit war und dass da ein böser Mensch war und sie haben nicht Slowenisch singen dürfen. Er hat mir dann gezeigt, wo er am Chor unter der Stirn die slowenischen Noten versteckt hat und sie dann hat er gesagt, und nach dem Krieg, wo das alles vorbei war, haben wir dann die Noten wieder rausgeholt und haben wieder Slowenisch gesungen. Also so eher eine positive Erinnerung bei mir.
2: In Kärnten stehen viele Denkmäler, die an die Gefallenen des Ersten und des Zweiten Weltkrieges erinnern. Denkmäler, die Soldaten der deutschen Wehrmacht ehren, wohl auch SSler. Hingegen gibt es kaum Gedenkstätten in Erinnerung an die Deportierten.

0: dieser Film ist Teil dieses Projekts, wo die, wenn die Erinnerung greift, Kosurispomin, und da im Zuge dessen soll auch ein Denkmal hier in Achmetz entstehen, das an die ausgesiedelten Familien hier im Gaitl erinnert.
1: Im Publikum mit dabei die 82-jährige Paula Wiesflecker. Sie, damals 2 Jahre alt, und ihre Familie wurden deportiert. Mehr als 1000 slowenischsprachige Kinder, Frauen und Männer wurden, bürokratisch formuliert, ausgesiedelt. Manche in Arbeitslager, andere in Konzentrationslager, ein Teil irgendwohin nach Deutschland. Der slowenische Teil Kärntens sollte gründlich ethnisch gesäubert werden. Angesiedelt wurden Aussiedlerinnen aus dem deutschsprachigen Kanaltal im Friaul und Südtirolerinnen. Deutsch sollte das südliche Koroska werden. Paula Wiesflecker erinnert sich noch gut daran. Sie gab ihr Wissen an die Schwiegertochter und Enkelin weiter.
2: Was soll ich Ihnen erzählen? Meine Familie war auch dabei. Und wir sind auch, wir waren eine Woche in Klagenfurt. Und dann haben wir wieder zurück dürfen. Und was soll ich Ihnen sagen? Es war traurig. Und ja, dass die Menschen noch immer nichts gelernt haben, das wundert mich. Ich war 2 Jahre alt, mein Bruder war 5 und das war in kürzester Zeit, und wir müssen alles stehen lassen und gehen. Ja, meine Familie ist eigentlich die vorgehende, meine Eltern, meine Geschwister, die sind alle tot. Ich bin die Einzige, die noch geblieben ist. Das muss man aufarbeiten, ja, damit man sich erinnert und spricht darüber. Man soll das nicht verdrängen.
3: Wir haben durch Erzählungen ihre Geschichte erlebt. Ich bin die Schwiegertochter und natürlich ist das extrem, wenn du als 2-jähriges Kleinkind von zu Hause sozusagen entführt wirst und deportiert wirst. Aber sie haben das Glück gehabt, dass sie in kein Lager gekommen sind und nach einer Woche nach Hause durften. Also sie haben Glück gehabt.
4: Wie die Mama schon gesagt hat, wir haben viel daheim drüber geredet. Und die Oma ist jetzt dann sehr gefasst, aber in manchen Momenten, wenn sie dann näher ausführt, wie das daheim war, was sie mitnehmen haben dürfen, welche Leute draußen auf der Straße gestanden sind, war es schon sehr emotional. Und man fühlt sich mit ihr in der Zeit zurückversetzt, obwohl sie so klein war, aber die Emotionen schwingen trotzdem noch weiterhin mit. Es ist halt sehr, sehr schlimm gewesen. Ich glaube, so, das kann man sich heute gar nicht mehr vorstellen, dass sowas passiert.
2: Also bei uns zu Hause haben wir schon darüber gesprochen. Und so haben wir das irgendwie aufgearbeitet. Man kann nicht sagen, dass die Kinder, Kindeskinder und die dritte Generation auch noch leidet an dem. Man erinnert sich und man spricht.
4: Ich finde die Geschichte schon dramatisch, aber es liegt jetzt an uns, etwas zu ändern und dass so etwas nicht mehr wieder passiert. Es ist Teil ihres Lebens, es ist Teil des Lebens meines Papas und aus meines Lebens. Es gehört zu unserer Identität, aber ich glaube, wir sollten das nicht unser Leben so übermannen lassen. Ich weiß nicht, wie sagt man, ja. Es ist Teil und es, ja, wir reden drüber, wir schweigen nicht.
3: Daraus lernen und das Beste daraus machen, dass so etwas nicht mehr passiert und dass alle Menschen einen gleichen Wert, einen Stellenwert haben, welche Sprache sie auch immer sprechen, wo sie auch wohnen oder was sie erlebt haben. Wir haben alle die gleichen Rechte und dafür müssen wir kämpfen.
2: Na ja, ich wünsche mir, dass alle gleich behandelt werden. Alle. Kärntner, Österreicher, alle gleich behandelt werden. Das wünsche ich mir.
3: Offenheit gegenüber der anderen Kultur, die zu uns gehört, und auch ein neutrales Denken gegenüber der Zweisprachigkeit. Und das wünsche ich mir aber genauso von den Kärntner Slowenen.
4: Ja, ich bin Kindergärtnerin von Beruf und ich habe auch neben einem zweisprachigen Kindergarten oder mit einem zweisprachigen Kindergarten zusammengearbeitet. Und mich freut es, dass den Kindern die Traditionen, die Sprache weitergegeben werden, auch bei uns in Kärnten oder vor allem bei uns in Kärnten, und dass das weiterhin Teil unserer Identität bleibt.
1: Beeindruckt vom Film Wenn die Erinnerung greift, zeigt sich auch der slowenische Konsul in Kärnten, Gregor Jovan.
5: Schon ein tiefer Eindruck auf mich gemacht, dieser Film. Noch besonders, wenn man sieht, was die dritte Generation noch immer fehlt, ja, und ja, es ist nicht einfach. Und kann ich mich jetzt vorstellen, ja, auch, was die fühlen.
1: In ihrem Film kritisiert Anna Grills das Fehlen der Kärntner slowenischen Geschichte in der deutschen Erinnerungskultur. Die Deportation von mehr als 1000 Sloweninnen scheint nicht einmal als Fußnote auf. Auch nicht der bewaffnete slowenische Widerstand gegen die Nazis, der Grundstein für die spätere Demokratische Republik Österreich. Eine nicht unbedeutende Erinnerungslücke, findet Konsul Jovan.
5: Ich bin dankbar, dass ich heute da bin und werde sicher auch mit meinem Ministerium, auch mit unseren Kollegen in Berlin, in Botschaft Kontakt nehmen und werden wir auch Kontakt nehmen mit deutscher Seite und sehen auch mit zuständigen Behörden, Historiker, weil das auch wichtig ist und das darf nicht zu vergessen gehen. Ja.
1: Immer wieder zeigt sich die Slowenische Republik solidarisch mit den Kärntner und steirischen Sloweninnen. Im vergangenen Jahr protestierte Slowenien gegen den illegalen Polizeieinsatz. Da stellte eine regierungsnahe Untersuchungskommission fest, auf dem Perschmannhof, eine Gedenkstätte des slowenischen Widerstandes. Dort fand ein antifaschistisches Bildungscamp der slowenisch Studierenden statt, das die Polizei trotz ordnungsgemäßer Anmeldung recht aggressiv gestürmt hatte. Slowenien, sagt Konsul Jovan, ist Schutzmacht der slowenischen Minderheiten in Kärnten und auch in der Steiermark.
5: Genau, das ist unsere Aufgabe, das ist unsere erste Aufgabe und deswegen sind wir auch hier präsent in Kärnten und wir werden noch weiter unsere Minderheit unterstützen. Ja, das ist keine Frage, ja.
1: Kärnten-Koroska ist eine heroische Erinnerungslandschaft. Denkmäler aus dem Ersten und Zweiten Weltkrieg aller Orten, aus der Zeit des antijugoslawischen Abwehrkampfes und der Volksabstimmung. Problematische Denkmäler, die Wehrmachtssoldaten als Helden darstellen. Die Kärntner Erinnerungslandschaft, sagt Anna Grills, ist ein Zerspiegel. Es fehlen die slowenischen Kärntnerinnen oder aber sie werden als Volksverräter verunglimpft. Die Erinnerung an die Deportation von 1000 Sloweninnen im Zweiten Weltkrieg kommt, wenn überhaupt, als Fußnote vor. Zeit, sich daran zu erinnern, sagt Anna Grills.
6: Das war für mich eigentlich schon immer ein Thema. Also in unserer Familie waren die NS-Deportationen meines Großvaters, meiner Urgroßeltern, meiner Ururgroßmutter und meines Onkels Franzi tagtäglich Thema. Also es gibt keinen Tag, an dem ich nicht daran gedacht habe. Und es war mir einfach wichtig, mich mit dem künstlerisch zu beschäftigen. Wissenschaftlich habe ich es schon vorher getan, weil ich gemerkt habe, das ist etwas, das mich eben tagtäglich begleitet, mit dem ich mich emotional und psychisch auseinandersetzen muss, mit dem ich mich politisch auseinandersetzen muss.
1: Die Täter, die Nazis und ihre Helfershelfer schwiegen und es schwiegen auch die slowenischen Opfer der Deportation. Jetzt muss die dritte Generation diese Zeit aufarbeiten, die Katastrophe, das Trauma, das Verdrängen und Vergessen.
6: Es war mir jetzt wichtig, irgendwie das auch auf eine neue Art zu machen. Also die anderen zeigt, was es vielleicht auch bedeutet, Teil der dritten Generation zu sein, was es bedeuten kann. Und das habe ich mit Hilfe von Freundinnen gemacht, mit der Hilfe meiner Familie und mit Hilfe vieler solidarischer Personen.
1: Annas Vorfahren waren Deportierte. Ihre Familie, zwei engagierte slowenischsprachige Eltern, sprach über die Geschichte der Deportation. Sie war kein Familientabu.
6: Bei uns war das immer Thema. Also so mein Opa hat dann immer wieder ein bisschen darüber geredet, aber er konnte halt nicht mehr so leicht reden, weil er durch den Schlaganfall einfach mit dem Sprechen Probleme hatte. Deswegen war das eigentlich viel auch mit Hilfe von Videos wirklich. Also es gab einfach Interviews mit meinem Opa, mit meinem Onkel Franzi, der leider schon verstorben ist, und auch mit ihrem Bruder Mirt, also der ein Nachgeborener ist, wo sie halt so als Brüder darüber sprechen.
1: In den Familien der Betroffenen, der Überlebenden, Opfer und Widerständischen war ein Rückzug aus der Erinnerung nie möglich gewesen, schreibt Anna Grills. Und die Erinnerung lebt in ihren Häusern, nimmt den leeren Platz der abwesenden Familienmitglieder ein. Manche schwiegen, aber der Körper trägt die Geschichte weiter, ist Anna Grills überzeugt. Sie erzählt weiter, was sie von ihren Eltern erzählt bekam.
6: Es gab eben auch viele Familiengeschichten, die ich über die zweite Generation, also über meine Mutter, meine Onkel, auch mitbekommen habe. Deswegen war das alles so ein bisschen ein Puzzle auch irgendwie diese Familiengeschichte wieder zusammenzustellen und diese Qualität, also aus zweiter Hand irgendwie auch das zu erfahren, hat, glaube ich, für mich, also auf mich einen großen Eindruck gemacht, weil auch viel Raum für Spekulation und Imagination bleibt. Du weißt halt nicht, wie das genau war und deswegen stellst du dir viel vor. Also ich hatte auch immer wieder Träume irgendwie von diesen Situationen, weil halt man irgendwie damit umgehen muss, wenn man so schreckliche Sachen erfährt und halt nicht weiß, wie das jetzt wirklich war.
1: Für die Aufarbeitung der Geschichte der Deportation wählte Anna Grilz einen anderen Zugang, den der Kunst.
6: Ich glaube, deswegen ist auch die Kunst so ein guter Weg, das zu behandeln, weil auch die lässt viel Raum für Imagination, für Unsicherheit, für Zwischentöne. Und ich hoffe, dass man das auch im Film mitbekommt. Es ist kein klassischer Dokumentarfilm, es ist eher ein künstlerischer Zugang, ein essayistischer Zugang. Und ich glaube, es ist aber eine Form, die der dritten Generation oder meiner Interpretation dieser Perspektive der dritten Generation gerecht wird.
1: Anna Grilz stellt klar, ihre Generation, die dritte Generation, ist keineswegs unbetroffen. Denn, so sagt Grilz, die Erinnerung an Gewalt und Widerstand während des Zweiten Weltkrieges wurde gepflegt in ihren Familiengeschichten mit ihrer Sprache und Identität. Die dritte Generation kennt diese Geschichte aber nur mehr aus Erzählungen der Nachfahren der Betroffenen.
6: Für mich ist es wichtig, irgendwie die dritte Generation auch ins Licht zu rücken, weil einerseits ist das natürlich meine Position, andererseits ist sie sehr unterrepräsentiert. Also sowohl in der Forschung als auch im Film, als auch in der Erinnerungskultur ist der Fokus vor allem auf der ersten natürlich, aber auch auf der zweiten, weil die halt den direkten Kontakt zur ersten Generation hatten als Kinder. Und weil da einfach auch da wurde ja auch erst dieses transgenerationale Trauma zum Erforschen begonnen. Und die dritte Generation gilt in diesem Diskurs oft als unbelastet. Die soll irgendwie die Funktion von Brückenbauerinnen einnehmen und irgendwie die können jetzt mit den Großeltern reden, weil die sind schon so fern davon.
1: Für Anna Grilz ist ihr Film ein künstlerischer Kampf gegen die Auslöschung der eigenen Geschichte. Deshalb belastet diese Geschichte auch die dritte Generation.
6: In meiner Erfahrung und auch in den Studien, die ich dazu gelesen habe, weil ich meine Bachelorarbeit darüber geschrieben habe, ist das nicht so. Die dritte Generation hat einen anderen Zugang, aber ich würde sagen, es wird nicht leichter, es wird nur anders.
1: Anna Grilz spricht von einem anderen Zugang zur Familiengeschichte und zur Geschichte der slowenischen Minderheit in Kärnten.
6: Dieses andere, die anderen Reaktionen, den anderen Zugang zu erforschen, das war mir irgendwie wichtig, weil wenn das nicht gesehen wird, verursacht das Leid. Wenn nicht gesehen wird, dass wir auch affiziert sind, dass wir auch dieses Packerl tragen müssen, dann fühlt man sich irgendwie gegaslightet, um diesen Neologismus zu verwenden.
1: Es geht ja darum, betont Anna Grilz mit ihrem Film, den Schmerz zu benennen.
6: Man bleibt mit diesem Schmerz zurück, ohne aber es benennen zu können. Und ich möchte das gerne benennen. Und ich möchte auch zeigen, dass wir, also jetzt die KünstlerInnen der dritten Generation, einen Weg gefunden haben, mit dem umzugehen. Eben gerade über die Kunst. Weil sie uns eine Möglichkeit gibt, das zu thematisieren, politisch zu thematisieren, künstlerisch zu thematisieren, aber auch für uns selbst zu bearbeiten.
1: Anna Grilz besuchte während der Dreharbeiten mit ihrer Schwester und Mutter Orte in Deutschland, in denen slowenisch Deportierte kurzzeitig lebten. Die Besuche erschöpften sie, sagt Anna Grilz.
6: Es war eine sehr emotionale und anstrengende Reise, muss ich sagen. Also diesen Weg, den wir nachgefahren sind und die ehemaligen Sammellager, die wir besucht haben für die ZwangsarbeiterInnen, die Kärntner Slowenischen, das waren einfach keine schönen Erfahrungen, ganz ehrlich.
1: Die Fahrt nach Deutschland provozierte ein überraschendes Gefühl, erinnert sich Anna Grilz. Das Gefühl von Heimweh, aber auch von tiefer Trauer.
6: Ich hatte das Gefühl, ich war so in einer Zwischenzeit gerückt, also irgendwo zwischen jetzt und 1945. Und das hat mich halt total mitgenommen, weil man fühlt das Echo der Emotionen, die die Vorfahren irgendwie wahrscheinlich gefühlt haben. Also sehr viel Heimweh, sehr viel Trauer, sehr viel Schmerz und die Gedanken kreisen halt die ganze Zeit um dieses Schicksal.
1: Enttäuschend findet Anna Grills die deutschen Erinnerungsstätten, die auch viel Platz den Tätern einräumen. Zu viel Raum, findet sie.
6: Es war also ein Erkenntnisprozess auf jeden Fall, weil eben auch diese Erkundung der Erinnerungslandschaft, sowohl in Österreich, wo halt extrem viel zum Abwehrkampf gemacht wurde und auch zum Ersten in Kombination mit den Soldaten des Zweiten Weltkriegs und sehr wenig, vor allem in Kärnten, Koroschka, zu den Opfern des Nationalsozialismus und dann in Deutschland, wo zwar viele Denkmäler für NS-Opfer sind, aber auch sehr groß die Präsenz der TäterInnen ist und sehr wenig zu Kärntner SlowenInnen ist.
1: Zu oft sind die Täter im Mittelpunkt der Erinnerung, ergänzt Anna Grilz, und es fehlen die slowenischen Opfer, die 1000 Deportierten, und es fehlen die slowenischen Widerständischen gegen die Nazis.
6: Also sich das vor Augen zu führen, dass es nichts gibt, nichts Tangibles gibt, das an diese Geschichte erinnert, dass das irgendwie nur in mir, nur in unseren Köpfen, nur in den Nachkommen ist, vielleicht in Büchern oder in Medien, aber dass das halt alles aus dieser Volksgruppe auch irgendwie kommt und aus solidarischen Menschen, dass es sehr wenig gibt, woran man sich anhalten kann.
1: Wenn es allen anderen egal ist, uns ist es das nicht, sagt Anna Grilz. Wir müssen es selber tun. Wir müssen uns an die Unsrigen erinnern, an die Deportierten, an die Widerständischen. Sonst geht diese Geschichte verloren.
6: Und das hat in mir so die Erkenntnis auch bestärkt irgendwie, dass man diese Erinnerung immer wieder vollziehen muss, dass sie die ganze Zeit in Arbeit sein muss, dass man sie immer wieder bespielen muss, weil sonst geht sie verloren. Und wenn unsere Geschichte verloren ginge, genauso wenn unsere Sprache verloren ginge, wenn unsere Volksgruppe verloren ginge, dann wäre das ein Sieg des Nationalsozialismus, weil das war ihr Ziel, diese Volksgruppe auszulöschen, die Menschen auszumerzen und die Sprache zu vernichten.
1: Und nochmals Heimweh. In Deutschland bekam sie Sehnsucht nach den Bergen im Gailtal, zu den Ihrigen.
6: Ich hatte großes Heimweh irgendwie, weil ich bin ja gar keine Patriotin eigentlich. Also ich bin immer sehr kritisch gegenüber Österreich und auch Kärnten, Koroschka. Aber in Deutschland habe ich mich wirklich sehr displaced irgendwie gefühlt. Also so, das war für mich ein komplett fremder Ort und ich war im Fremdkörper darin. Und ich war einfach froh, in einer Umgebung zu sein, die ich kenne, wo mich die Berge umfangen irgendwie auch und wo ich weiß, ich habe eine Gruppe und Menschen, die für mich da sind, die mich auffangen können, die den gleichen Kampf kämpfen und die gleiche Sprache sprechen wie ich.
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5: Hier ist die Bachmann als Katze, wie sie mit den Schachfiguren am Schachbrett jongliert und spielt.
6: Genau.
5: Und hier haben wir ihr Haus, ihr Geburtshaus.
6: Genau, hier haben wir die Hänselstraße, also den ehemaligen Eingang. Ich habe sie heute besucht, das erste Mal, die Hänselstraße. Jetzt begeht man ja das Haus von hinten. Und es ist die Fassade. Wir sehen Schaulustige oder Besucher, hoffentlich möglichst viele Besucher für das Museum, also für das jetzige Museum, mit Hundeköpfen in dem Fall. Und in Schwarz-Weiß ist eben quasi diese Hänselstraße dargestellt. Und eben eine Figur, die das Haus betritt mit einem Katzenkopf von hinten. Und damit meine ich, dass Ingeborg Bachmann heimkehrt. Oder wie wäre es, würde sie heimkehren? Wie würde sie ihr Zuhause empfinden? Wie würde sie Klagenfurt empfinden? Wie würde sie die Welt empfinden? Das frage ich mich natürlich von vielen Menschen, die ich spannend finde, mit denen ich mich beschäftigt habe. Mir fällt jetzt ganz spontan, weil ich über ihn oder mit seiner Arbeit viel gemacht hat, Karl Kraus. Wie würden diese Menschen, würden sie heute aufwachen, wie würden sie mit dieser Welt zurande kommen? Und das ist so ein bisschen schwingt auch in dieser Darstellung mit, quasi Ingeborg Bachmann kommt zurück und besucht quasi ihre Vergangenheit und sieht die aktuelle Gegenwart.
5: Herzlich willkommen auf Schloss Ebenau im Rosental zu einer neuen Ausgabe von Arte Alpe Adria, Kulturmomente. Hier treffe ich die Wiener Künstlerin Deborah Sengel, die uns unter anderem mit ihren Werkreihen Lasst Rosen sprechen und Kärnten ganz innen bekannt machen wird. Am Mikrofon begrüßt euch Dagmar Trauner. Deborah Sengel ist bekannt für ihre ausdrucksstarken Tier-Mensch-Darstellungen, Mischwesen mit dem Körper von oft realen Persönlichkeiten und einem passenden Tierkopf. Nun lernen wir auch neue Aspekte der Künstlerin kennen. Für ihre Ausstellung zum 30-jährigen Jubiläum der Galerie Walker auf Schloss Ebenau hat sie sich in Anspielung auf das Rosental eine ganz besondere Serie mit Rosenköpfen auf den historischen Körpern von Dichtern und Dichterinnen einfallen lassen. Weitere Räume des Schlosses sind der Auseinandersetzung mit Ingeborg Bachmann und anderer berühmter Frauen Kärntens gewidmet, die in ganz sengelscher Manier als menschliche Hybridwesen mit Tierköpfen dargestellt werden. Das Werk von Deborah Sengel ist facettenreich und geht über simple Fabelwesen oder Allegorien hinaus. Neben den aktuellen für diese Ausstellung geschaffenen Werken gibt es auch Arbeiten der sich ergänzenden Serien Trouble in Paradise und Inside Out zu besichtigen. Darüber hinaus gibt es derzeit in Kärnten noch weitere Werke der Künstlerin zu bewundern, beispielsweise Deborah Sengels Beitrag zur Milstart 2026. Ein realer Schweinskopf auf einem menschlichen Wachskörper, der auf einem Hometrainer radelt. Weiters ist als Dauerleihgabe der Galerie Walker im Kärnten Museum der Setzkasten Minimundus mit einer Reihe ungewöhnlicher Klagenfurter Wahrzeichen ausgestellt, der 2018 zum 500-jährigen Jubiläum der Stadt Klagenfurt angefertigt wurde. Deborah Sengels Werk ist geprägt von enormer Vielfältigkeit und tiefgründiger Intellektualität. Der Künstlerin gelingt es jedoch, Kunstinteressierte an der Hand zu nehmen und die Arbeiten niederschwellig, auf ganz intuitive Weise erfahrbar zu machen. Das muss man als Künstlerin erstmal schaffen. Auf Schloss Ebenau im Rosental erwartet uns also eine ganz besondere Schau, durch die uns die Künstlerin selbst führt. Ich begrüße heute Deborah Sengel im Rosental im Schloss Ebenau. Hallo Deborah.
6: Hallo, ich freue mich sehr über die Einladung und auf unser Gespräch.
5: Ja, sehr schön, dass du Kärnten besuchst. Du bist ja kein ganz unbeschriebenes Blatt in Kärnten, beziehungsweise du hast über Kärnten schon einiges gemacht. Also Kärnten ist nicht ganz unbeschrieben. Ich erinnere mich an den wunderbaren Setzkasten, der so ein bisschen humorvoll ist und den man auch jetzt im Kärntenmuseum sieht.
6: Genau, das habe ich mir heute zum ersten Mal live dort angeschaut. Also meine Arbeit kenne ich natürlich, habe ich aber selber länger nicht gesehen. Ich selber bin ja Wienerin, also Josefstädterin und keine Kärntnerin. In mir fließt kein Kärntner Blut, wenn nur quasi ein zuneigendes Kärntner Blut und vor allem eine lange Freundschaft und berufliche Verbindung mit der Galerie Walker. Und da habe ich schon öfter ausgestellt, auch hier im Schloss und im Kunstraum Walker. Und dort habe ich damals im Rahmen 500 Jahre Klagenfurt diesen Setzkasten namens Minimundus gemacht. Dort mich mit 17 Wahrzeichen, die ich selber ausgesucht habe, klar vom Lindturm ausgehend und dem Wörtherseemandel bis hin zum letzten Glas von Jörg Haider, mit meiner speziellen augenzwinkernden Art beschäftigt. Und ich freue mich sehr, dass das jetzt im Kärntenmuseum ab jetzt, glaube ich, recht dauerhaft zu sehen sein wird.
5: So, da gehen wir jetzt hinauf. Ja, wir kommen jetzt in einen Raum im ersten Stock und da gibt es gezeichnete Figuren. Das Besondere an diesen Figuren ist, ihre Köpfe sind Rosenblüten.
6: Genau, also in meinen Arbeiten haben ja die Menschen fast immer Tierköpfe. Das zieht sich seit, muss man schon sagen, 3 Jahrzehnten durch, wobei ich immer wieder dazu sage, dass es mir weniger um uns, um Tiere geht. Es geht schon manchmal um das Verhältnis von Mensch zum Tier, Massentierhaltung und so, aber ich stelle eigentlich ausschließlich unsere Eigenschaften dar. Und wenn ich Tierköpfe verwende, verwende ich das auch deswegen, weil wenn wir Menschen ein Gesicht zum ersten Mal sehen, haben wir ein subjektives Empfinden. Die Person erinnert uns an wen. Wir finden sie schön, hässlich, unsympathisch. Und das versuche ich zu vermeiden, weil mir geht es um die Eigenschaften, die ich darstellen möchte. Und Blumen sind da relativ selten. Es gab allerdings eine Serie, die hieß, oder heißt noch immer natürlich, Lasst Blumen sprechen. Und da habe ich Tanzpaare gezeichnet mit Blumenköpfen, weil ja auch der Mensch, diese menschlichen, die Sprichworte für Tiere, das ist, was der Mensch dem Tier zuschreibt, der Mensch ja auch den Blumen. Also die rote Rose ist natürlich die Liebe und dann, weiß ich nicht, die gelbe Narzisse und die haben ja alle irgendeine Bedeutung. Habe ich jetzt nicht auswendig im Kopf, muss ich gestehen. Und dann habe ich diese Tanzpaare oder diese Paarungen gezeichnet quasi, wo dann quasi er zu ihr sagt, du bist die Schönheit der Nacht und sie sagt, du machst mich ganz verlegen oder so quasi rück von meiner Seite. Und da gab es eine Serie, die ich vor, weiß ich nicht, 10 Jahren entwickelt habe und die ich auch hier mal gezeigt habe. Und die Caroline hat sich daran erinnert, Caroline Walker, und hat gesagt, magst du nicht noch einmal anknüpfen an diese Serie? Und ich arbeite immer seriell, aber bei mir ist es so, dass wenn ich etwas abgeschlossen habe, dann ist bei mir auch ein Punkt. Dann denke ich mir, okay, muss ich nicht weiter tun? Und macht, na, jetzt wieder tanzbar und noch einmal diesen alten Gag irgendwie hochkochen, das ist fad. Warum nicht was mit Rosen? Wir sind hier im schönen Rosental und habe mich entschieden, von diesen Tanzpaaren und dieser Paarsituation wegzukommen und mich mit berühmten Dichtern und Dichterinnen zu beschäftigen, die Rosen in ihren Texten verwendet haben und die eben Rosenköpfe haben. Da geht es jetzt nicht mehr um die Sprichwörtlichkeit der Blume per se, sondern wir sehen hier Zeichnungen. Natürlich Gertrude Stein ist ja irgendwie evident, genauso wie Oscar Wilde.
5: Gehen wir mal zur Gertrude Stein.
6: Gerne.
5: Da, ja.
6: Es stehen immer die Zitate daneben, die natürlich sich auf die Rose beziehen. Gut, das kennt jeder. Rose is a rose is a rose is a rose. Und natürlich sind das immer nach Porträts dieser Persönlichkeiten. Insgesamt sind es, wenn ich jetzt richtig zähle, 7 Autoren, Autorinnen. Ich glaube, es sind 4 Männer und 3 Frauen. Das hat jetzt keine tiefere Bedeutung. Ich habe für mich so ein bisschen eine Auswahl getroffen. Das ist sehr, sehr ähnlich jetzt vielleicht wie zu den Wahrzeichen Kärntens. Ich arbeite seriell und denke mir, okay, es wird eine gewisse Menge sein und schaue, was passt für mich am besten daneben.
5: Also man sieht hier, weil du sagst, es ist ein Porträt der jeweiligen Dichter oder Dichterinnen. Der Körper ist sozusagen das Porträt, aber der Kopf dann, also die Gesichtszüge, sind nicht da, sondern das ist eine Rose und die ist auch farbig.
6: Genau.
5: Alle Rosen sind in Farbe, der Rest sind Zeichnungen. Und hier bei der Gertrude Stein ist es eine dunkelrote, füllige Rose.
6: Das sind Dinge, die ich oft sehr intuitiv entscheide. Wie ich meine Arbeiten vorbereite, entsteht natürlich die Vorarbeit sehr stark in meinem Kopf, also vor meinem geistigen Auge und am Computer einer Vorbereitung, dass ich weiß, was will ich, wen will ich darstellen, wie will ich es oder ihn oder sie darstellen. Aber manchmal ist so, wie jetzt angesprochen, die Farbe der Rosen entsteht ein bisschen daran auch im Prozess selber, wo ich mir denke, welche Farbe passt auch zu dem Zitat. Es hat nicht immer alles so eine tiefe Bedeutung. Es ist manchmal einfach nur eine Intuition, ein Gefühl, das dem dann meiner Meinung nach entsprechen soll.
5: So, was haben wir sonst noch hier? Natürlich Saint-Exupéry.
6: Genau.
5: Lies doch mal das Zitat bitte.
6: Ja. Die Zeit, die du für deine Rose verloren hast, sie macht deine Rose so wichtig. Ich möchte hier hinzufügen, das war die erste aller Arbeiten, weil sie irgendwie die evidenteste war, natürlich Saint-Exupéry und die Rose. Hätte ich sie als letzte gemacht, natürlich in der Originalsprache in Französisch geschrieben, weil, wie wir sehen werden, oder die Besucher sehen werden, habe ich immer sonst die Originalsprache und es ist meistens Englisch oder Deutsch bei Rainer Maria Rilke beispielsweise verwendet. Und ja, ich traue den Besuchern auch an Französisch zu. Es war nur irgendwie, das sind so Prozesse, die dann passieren. Deswegen ist es eigentlich unpassend, dass ich ihn in Deutsch und nicht in Französisch hier zitiere.
5: Aber das ist sozusagen unbewusst passiert.
6: Es ist unbewusst passiert, ja.
5: Ja,
6: das ist meine Zweitsprache, interessanterweise, weil ich in einer französischen Schule war und das weitaus, sollte ich jetzt einen englischen Text vorlesen müssen oder dürfen, wird man es merken, dass es mir vielleicht schwerer fällt. Ja, aber wie gesagt, sonst ist es immer in der Originalsprache, steht dieses Zitat, wo die Rose vorkommt, dabei.
5: Mhm. Ja, der kleine Prinz ist auch ganz im Stil von Saint-Exupéry gezeichnet. Also man erkennt den sofort.
6: Der ist übernommen, ja. Also da habe ich wirklich, und das ist auch bei dieser Arbeit eine Ausnahme. Ich muss auch sagen, soweit ich jetzt informiert bin, vielleicht irre ich mich da, ist es ja auch der einzige Autor, der ja selber auch illustriert hat und vor allem diesen Text illustriert hat. Und bei den anderen 6, 7 Autorinnen gibt es keine Illustrationen, vor allem nicht der Autoren, Autorinnen. Und deswegen ist auch nicht so viel drumherum, außer eben vielleicht das Mobiliar, wie Gertrude Stein quasi in ihrem, schätze ich einmal, Boudoir oder Wohnzimmer sitzt und, weiß ich nicht, Emily Bronte, wo auch immer sie da lehnt, genau.
5: Gut, dann verlassen wir jetzt diesen Ort, der dem Rosental gewidmet ist, und schauen zu den Bildern, die typisch für dich sind. Die Tierbilder.
6: Genau.
5: Was sehr spannend ist, finde ich, bei deinen Sachen, du stellst dir immer Menschenkörper dar. Also du malst sie oder zeichnest sie oder was immer. Ich finde die Körperhaltung, die Körpersprache dieser Figuren sehr ausdrucksstark. Also das zieht sich, finde ich, durch dein Werk. Und dann setzt du aber auf diese realistischen Figuren Tierköpfe.
6: Mhm.
5: Und was bedeutet das? Warum sind es Tierköpfe? Und hier noch ist es besonders hervorgehoben, weil hier wieder die Menschen und die Umgebung ist in Schwarz-Weiß gehalten und die Tierköpfe sind farbig.
6: Mhm. Genau, das habe ich eh schon vorher erwähnt, dass sich das bei mir schon wirklich lange, 25 bis 30 Jahre durchzieht, dass ich Tierköpfe verwende, um Menschen darzustellen. Und das Interessante ist, ich mache, oder für mich auf jeden Fall interessant, vielleicht auch für andere, gelegentlich Porträts, auch Auftragsporträts von Menschen, die sich nicht vorstellen können, dass man sie ohne ihren dargestellten Gesicht wiedererkennt. Aber interessant ist, dass man Menschen sehr stark auch an ihrer Haltung, nicht nur an der Kleidung, an der Körperhaltung wiedererkennt. und das Gesicht natürlich ein wichtiger Zusatz ist, aber dass es manchmal reicht quasi und dass das Tier es vielleicht sogar unterstreicht. Und das mit den Schwarz-Weiß und Farbe, das hat sich interessanterweise erst in den letzten, weiß ich nicht, 3-4 Jahren geändert, dass das mich das fasziniert quasi, weil das so 2 Ebenen schafft. Auch in einer Serie, über die wir sicher dann noch sprechen werden, die in einem anderen Raum hängt, dass das eben Ebenen aufmacht und ja, also man sagen, Hintergrund und Vordergrund ein bisschen verschiebt. Und die Serie, in dessen Raum wir jetzt stehen, die heißt Kärnten ganz innen groß geschrieben. Und hier geht es mir darum, oder ging und geht es mir darum, mich mit Kärntnerinnen auseinanderzusetzen. Und ich für mich und aber auch mit Menschen meines Vertrauens und vor allem auch Kärntnerinnen gesprochen, wer fällt euch ein als berühmte Kärntnerinnen? Und das ist nicht viel dabei rausgekommen. Es gibt wahnsinnig viele tolle Kärntnerinnen, steht ja außer Frage. Aber welche, die quasi über die Grenzen hinaus Berühmtheit erlangt haben. Und es ist tatsächlich so, dass wir hier nur 4 vorfinden. Wobei die, wo wir jetzt gerade davor stehen, das kann man sich jetzt nur bildlich, also man sagt akustisch vorstellen, das ist Kiki Kogelnick, die meiner Meinung nach oder meines Wissens ja gar keine gebürtige Kärntnerin ist, sondern glaube ich nur stark mit Kärnten in Verbindung gebracht wird. Aber vielleicht täusche ich auch hier mich jetzt, sagt manchmal gänze ich offensichtlich ja durch Halbwissen oder vorgegebenes Wissen, aber für mich gehört sie trotzdem ganz stark zu Kärnten und im Speziellen auch zur Galerie Walker, die sehr viel mit Kiki Kogelnick zusammengearbeitet hat. Hier sehen wir sie als Schlange. Die 3 anderen werde ich gleich erwähnen, immer mit ihrem künstlerischen Werk auseinandergesetzt. Man sieht sie quasi auch im Schaffen ihrer Werke und immer die Tiere, die in ihren Werken vorkommen. Sie ist vielleicht, reißt ein bisschen raus, weil bei den anderen kommen die Tiere auch in den Titeln vor. Kiki Kogelnick, glaube ich, wenn man sie sogar richtig aussprechen würde, verbinde ich am ehesten mit der Schlange, wenn man ihre Arbeiten kennt, weil manchmal diese Schlange über die Körper kriecht und diese Eden-Geschichte, wie ich es interpretiere, habe ich eine Schlange zugeordnet. Mhm. In den 3 anderen Porträts, die rund um sie sind, ist es evidenter, würde ich vielleicht sagen. So. Obwohl nicht immer alles evident sein muss. Hier stehen wir beispielsweise vor Maria Lasnik, eindeutig eine Kärntnerin, als Tigerin, wo es ja gibt mit einem Tiger schlafen. Wurde ja auch ein Film, ein sehr toller danach benannt. Und auch in den 2 anderen Arbeiten quasi ist der Bezug ganz offensichtlich.
5: Also, ja, bei ihr sieht man auch ein Bild auf der Staffelei, das genau. Ein bisschen angelehnt ist. Und sie ist in einem Atelier. Und eben dieser, genau.
6: Also sie sind immer, glaube ich, erkennbar. Bei ihr ist es besonders stark. Ich habe mich da gedacht, hoffentlich ist es nicht übergriffig von mir, da auch ein Bild von ihr zu zitieren im Hintergrund, immer erkennbar, eines ihrer Köpfe, natürlich in Schwarz-Weiß, nicht in ihren Farben. Aber ich hoffe, ich bin sehr respektvoll mit ihrem grandiosen Werk umgegangen.
5: So, hier haben wir einen lachenden Bären.
6: Lachen, zweifeln, wie auch immer. Hier stehen wir vor Ingeborg Bachmann, der wir noch später begegnen werden in dieser Ausstellung. Und zwar angelehnt an ihr berühmtes Gedicht Anrufen des großen Bären. Ich bin keine Literaturforscherin, ich bin überhaupt keine Forscherin. Ich bin einfach ein Mensch, der halt die Dinge sieht und für mich interpretiert. Ich glaube, dass der große Bär oft irgendwie mit dem Sternzeichen in Verbindung gebracht wurde oder wird. Ich sehe das eher so, wie ich das Gedicht mehrfach gelesen hat, so wie, was mich auch interessiert, dieses Thema Opfer-Täter, wer Stärke, Schwäche quasi, ist der Bär jetzt etwas, vor dem ich mich fürchten muss, ist der Bär etwas, das mich beschützt, kann ich den Bären zähmen? So ist auch mein Zugang zu Ingeborg Bachmann, auch in den anderen Arbeiten. Aber das ist ja eben quasi die Freiheit des Künstlers, der Künstlerin, die Dinge so zu interpretieren, wie es für mich richtig oder wichtig erscheint.
5: Ja, das ist ja schon bei der Lyrik eben zweideutig. Nicht nur in deiner Interpretation, sondern es sind sicher beide Interpretationen gleich wichtig. Da haben wir, ich hoffe, ich sage jetzt nicht wieder was Falsches, so einen schreienden Vogel.
6: Du hast noch gar nichts Falsches gesagt. Das ist Christine Lavant. Das war sogar die erste, mit der ich angefangen habe. Und da auch nach einem berühmten Lyrik, glaube ich, es ist sogar ein Band, der Pfauenschrei. Mhm. Und ja, auch nach einem Porträt von ihr. Das war die Arbeit, mit der ich gestartet habe. Von Lavant habe ich ehrlich gesagt auch nur Prosa gelesen, aber faszinierende Persönlichkeit. Und ja, natürlich spiele ich auch immer ein bisschen mit den Klischees. Was verbindet man mit Lavant? Was verbindet man mit Bachmann? Irgendwie, wenn man oft dann immer versucht, vor allem wenn sie tot sind, irgendwie ihnen irgendwelche ganz dramatischen Leben, die sie ja vielleicht auch hatten, die wir alle haben, auf irgendeine Form zuzuschreiben, aber ihnen dann doch auch eine Kraft und eine andere Symbolik zurückzugeben, als die, in der wir sie so gerne sehen möchten.
5: So, wir sind jetzt im Erdgeschoss.
6: Hier finden wir vier Arbeiten, wo ich mich eben mit Ingeborg Bachmann auseinandersetze und auch mit Bildmaterialspiele, das es von und über sie gibt. Ich habe das schon vor 2 Jahren angefangen. Ich habe natürlich auch Bachmann gelesen, ich habe natürlich Malinau gelesen, mein 30. Jahr und so weiter. Mich hat ein Freund vor 2 Jahren aufmerksam gemacht, dass sie einen 100. haben wird und irgendwie gemacht habe, ja, warum mich nicht mit ihr beschäftigen. Und so sehen wir eben hier 4 Arbeiten, wo sie natürlich immer vorkommt auf unterschiedlichste Art und Weise.
5: Gehen wir mal schnell alle durch. Wir sehen hier eine Katze, die Schach spielt. Und die Figuren sind natürlich das Interessante, nämlich mal die Schachfiguren.
6: Genau, also ich habe, wäre natürlich oft gefragt, warum ich den Menschen welche Tiere zuordne. Und auch das passiert oft sehr intuitiv. Ich selber bin ein Katzenmensch. Ich hatte lange Katzen, jetzt aktuell keine mehr. Katze ist für mich irgendwie so ein bisschen ein heiliges Wesen. Aber ich finde auch, weil eben gerade Ingeborg Bachmann irgendwie so als natürlich als unglaubliche Persönlichkeit und ganz großartige Künstlerin, aber auch so vielleicht kränkliche, verletzbare gesehen wird, gelesen wird. Und die Katze ist für mich doch eigentlich das autonomste aller Tiere. Und ich weiß auch, du bist ein großer eine große Katzenliebhaberin. Ich glaube, auch das teilen wir uns unter anderem. Und ich halte sie für eine unglaublich, ich habe sie ja nicht kennengelernt, logischerweise, oder leider, autonome Person, die auch wahnsinnig viel Widerstand geleistet hat in ihrer Sprache, aber auch in ihrer Art, sicher auch ihre Themen hatte, wie wir alle. Und hier sehen wir sie schachspielend und die Schachfiguren, also die meisten davon haben menschliche Antlitze, nämlich tatsächlich, ich kann auch Menschengesichter malen, wenn ich das will. Einige ihrer, soll man sagen, bekanntesten Männer, Max Frisch, Paul Celan, Enzensberger etc. Und da ein bisschen natürlich auch wie mit meinem humoristisch, ist ein blödes Wort vielleicht, gerade wenn man Bachmann beschreibt, aber mit meinem Augenzwinkern quasi das, weil ihr ja auch oft zugeschrieben wurde, dass sie benutzt wurde. Und das ist doch sowieso immer ein Wechselspiel in Beziehungen, egal in welchen, das ist immer ein. Aber dass vielleicht sie jetzt gar nicht so, sie schon noch wusste quasi, wie sie auch umzugehen hat. Und wir werden das dann in einer anderen Arbeit hier noch sehen, wo sie, finde ich, eine doch sehr bedeutende Rolle spielt, auch in politischen Kreisen, nicht nur intellektuellen, sondern politischen und eben auch, ich sie auch als Feministin sehe, nicht nur als reine Autorin, sondern als eine Frau, die in ihrer Zeit dafür gekämpft hat, auch als Frau ernst genommen zu werden. Und das finde ich ja das Spannende an ihr, unter anderem.
5: Ja, das heißt, hier ist die Bachmann als Katze, wie sie mit den Schachfiguren am Schachbrett jongliert und spielt.
6: Genau.
5: Und hier haben wir ihr Haus, ihr Geburtshaus.
6: Genau, hier haben wir die Henselstraße, also den ehemaligen Eingang. Ich habe sie heute besucht, das erste Mal, die Henselstraße. Jetzt begeht man ja das Haus von hinten. Und ja, es ist die Fassade. Wir sehen Schaulustige oder Besucher, hoffentlich möglichst viele Besucher für das Museum, also für das jetzige Museum, mit Hundeköpfen in dem Fall. Und in Schwarz-Weiß ist eben quasi diese Henselstraße dargestellt. Und eben eine Figur, die das Haus betritt, mit einem Katzenkopf von hinten. Und damit meine ich dass Ingeborg Bachmann heimkehrt? Oder wie wäre es, würde sie heimkehren? Wie würde sie ihr Zuhause empfinden? Wie würde sie Klagenfurt empfinden? Wie würde sie die Welt empfinden? Das frage ich mich natürlich von vielen Menschen, die ich spannend finde, mit denen ich mich beschäftigt habe. Mir fällt jetzt ganz spontan, weil ich über ihn oder mit seiner Arbeit viel gemacht habe, Karl Kraus. Wie würden diese Menschen, würden sie heute aufwachen, wie würden sie mit dieser Welt zurande kommen? Und das ist so ein bisschen ein bisschen schwingt auch in dieser Darstellung mit quasi, Ingeborg Bachmann kommt zurück und besucht quasi ihre Vergangenheit und sieht die aktuelle Gegenwart.
5: Und hier, das ist auf einem Dachboden.
6: Der Dachboden in der Hänselstraße, den man jetzt auch besuchen kann, das ja ihr Schreibzimmer, ihre Bibliothek war, hier in leergeräumter Form, vielleicht auch in dieser, könnte man meinen, Umbauatmosphäre. Sie ist hier gedoppelt quasi, also man sieht, sie geht gerade hoch oder geht hinunter und sieht sich auch quasi, sind auch wirklich nach Bildern von ihr quasi, also anders als bei dem Bild davor, sind das Fotos, die ich von ihr gefunden habe, die sie darstellen quasi, wo sie in ihrem Sofa sitzt und wo sie das Bild, wo sie auf der Stiege steht, ist eigentlich ein Foto, das in Rom entstanden ist, als sie die Stiege, ich glaube, hinabschreitet und ja auch da eben die Idee, sie kehrt zurück quasi, sie sieht sich quasi retrospektiv oder ja.
5: Aber natürlich immer als Katze.
6: Sie zieht sich da als Katze durch, ja. Also gesagt, sie hat da mein Lieblingstier aufgesetzt bekommen.
5: Ja, und hier ist die Katze Ingeborg Bachmann in Gesellschaft. Sie selbst in Farbe und rundherum Hunde.
6: Genau, also hier dreht sich das ein bisschen um zu der Hänselstraße. Die Gesellschaft, in der sie da ist, ist nämlich die nach einem berühmten Foto aus dem Jahr 1965 von, wenn ich ihn jetzt, Stefan Moses, wenn ich mich nicht ganz täusche, einem Fotografen, der die Wahlkampfparty von Willy Brandt aufgenommen hat. Und wir sehen sie der Mitte posierend quasi zwischen Hunden. Das ist Willy Brandt, das ist Günter Grass, das sind die Gattinnen dieser Männer. Und andere sitzen quasi, sie ist die einzige Katze. Und erstens finde ich es ein Wahnsinnsfoto. Es ist eine wahnsinnige Symbolik für mich in dem Ursprungsfoto schon, wie sie da im Zentrum quasi selbstbewusst, auch das hat mir, die war sicher nicht rund um die Uhr selbstbewusst, wer ist das schon, aber sie war auch nicht rund um die Uhr wahrscheinlich fragil, weil sonst würde sie nicht trotzdem da so zu einer Stärke da sitzen. Aber was mir an dem Bild gefällt, ist, dass es etwas ist, was ich heute vermisse, nämlich dass Kultur und Politik, Kunst und Politik mehr miteinander kommuniziert. Das ist einfach etwas, wo ich mir denke, wir reden hier von den 60er Jahren, wo ich manchmal das Gefühl habe, dass wir total rückschrittlich sind. Ich meine, das ist jetzt ein kleines politisches Pamphlet von mir, was ich mir hier erlaube, dass ich manchmal denke, Wahnsinn, wir sind schon ziemlich rückschrittlich, was auch immer da diskutiert wurde. Aber ich glaube, früher wurde das von gewissen Politikern oder von der Politik schon auch quasi der intellektuelle Zugang mehr geschätzt und auch mehr dem zugehört. Und vielleicht haben sich auch die Intellektuellen mehr für die Politik interessiert. Also das ist natürlich immer ein Geben und Nehmen. Und das ist für mich in diesem Bild ganz gut zusammengefasst.
5: Liebe Deborah Sengel, danke für das Gespräch.
6: Ich danke dir, es war großartig.
5: Danke. Ja, kann ich nur zurückgeben. War toll.
0: Das war ein Gespräch mit Deborah Sengel anlässlich ihrer Ausstellung auf Schloss Ebenau, Galerie Walker im Rosental. Gestaltung der Sendung Dagmar Trauner.
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